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1: Mit Hannes Haab. Die Weltwirtschaft wird sich im kommenden Jahr besser entwickeln als zuletzt. Das ist heute die optimistischere Vorhersage des Internationalen Währungsfonds. Die Ökonomen rechnen für das kommende Jahr mit 3,4% Wachstum auf der Welt. Für Deutschland als einen der wichtigsten Handelspartner Österreichs wird sich ein Plus von 1% ausgehen. Besonders das neue Aufflammen des Irankriegs dürfte Wirtschaften in aller Welt belasten. Hoffnungen auf Wachstum dagegen haben die Ökonomen durch den Boom bei künstlicher Intelligenz. Die Staats- und Regierungschefs der NATO haben der Ukraine milliardenhohe Militärhilfen im Abwehrkampf gegen Russland zugesagt. Insgesamt 70 Milliarden Euro sollen heuer, nochmal so viel im kommenden Jahr, an die Ukraine gehen. US-Präsident Trump kündigt außerdem an, dass die Ukraine Patriot-Luftabwehrraketen im eigenen Land bauen darf. Der neue Generalsekretär der Volkspartei heißt Markus Gstöttner. Der frühere Vertraute von Ex-Kanzler Kurz folgt auf Nico Marchetti, der gestern seinen Rücktritt verkündet hat. Gstöttner wird den Posten ab August übernehmen. Marchetti soll weiter Nationalratsabgeordneter und Bildungssprecher der Volkspartei bleiben. Mailand gibt den Essenslieferanten hitzefrei. Ab Mittag bis 16 Uhr dürfen die Aufträge nur reduziert oder gar nicht ausgeliefert werden. Die Regeln gelten ab sofort bis Mitte September. Sie verpflichtet Lieferdienste, die Fahrradkuriere organisieren, auch die Mitarbeiterinnen und Mitarbeiter rechtzeitig über das tägliche Hitzerisiko zu informieren.
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1: Mit Alexandra Fekonja, guten Morgen. Wer in den Ferien plant, mit minderjährigen Kindern zu verreisen, sollte sich rechtzeitig um eine Reisevollmacht kümmern. Die ist immer wichtig, wenn das Kind zum Beispiel mit nur einem Elternteil, Großeltern oder Freunden verreist, sagt Notar Stefan Plankensteiner.
2: Dann ist auch noch die große Frage, ob in gewissen Ländern eine normal, unter Anführungszeichen, unterschriebene Vollmacht ausreicht oder ob die auch notariell beurkundet sein muss. Und es gibt einige Länder, wo das sehr streng ist. Bosnien und Herzegowina beispielsweise, Kroatien und auch wenn sie in die USA fliegen.
1: Ohne Vollmacht können Grenzbeamte die Einreise verweigern. Wichtig ist auch, dass die Volljährigkeit des Reiselandes zählt. In den USA braucht man also bis 21 eine Vollmacht, so Plankensteiner. Außerdem sollte man immer Kopien vom Reisepass und die Geburtsurkunde des Kindes dabei haben. Von Frieden ist im Irankrieg keine Rede mehr. Die USA haben zum zweiten Mal binnen 24 Stunden iranische Ziele angegriffen. US-Präsident Trump hat die zuvor vereinbarte Waffenruhe mit dem Iran für beendet erklärt und mit weiteren, noch härteren Angriffen gedroht. Der Iran hat mit Gegenangriffen auf die US-Attacken reagiert. Auch die Golfstaaten Kuwait und Bahrain sind erneut unter Beschuss geraten. Nach dem Ausbruch des Ätna ist seine Aschewolke nun bis nach Nordafrika gezogen. Satellitenbilder zeigen die Schwefeldioxidwolke über Libyen, Tunesien, Algerien und Ägypten. Der Ausbruch des Vulkans am vergangenen Sonntag hat den Flughafen Catania auf Sizilien zeitweise komplett lahmgelegt. Über 600 Flüge sind gestrichen oder umgeleitet worden. Und noch zum Radsport, da hat Gregor Mühlberger die erste Etappe der Tour of Austria gewonnen. Der Niederösterreicher startet somit als Führender heute in die Königsetappe auf den Großglockner.
0: Kommen wir nun zum Wetter.
3: Heute mischen bis zum Vormittag Wolken mit, bevor sich verbreitet die Sonne durchsetzt. Es wird sehr warm, die Temperaturen steigen auf bis zu 28 Grad. Der Nordwestwind weht ab dem Vormittag mit Böen um 40 Kilometer pro Stunde. Aktuell messen wir in Wien 17 Grad. Das war unser Blick auf das Wetter.
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3: Es ist kurz nach 6 Uhr und momentan kommen Sie ohne längere Verzögerungen oder Staus voran. Kommen Sie gut an Ihr Ziel.
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1: Mit Alexandra Fekonja, guten Morgen. Wer mit minderjährigen Kindern in den Urlaub fährt, sollte unbedingt eine Reisevollmacht dabei haben, vor allem wenn die Kinder mit nur einem Elternteil, den Großeltern, Freunden oder einem Verein unterwegs sind, erinnert heute Notar Stefan Plankensteiner.
2: Wir gehen jetzt von dem Fall aus, man ist an der Grenze, dort wird man angehalten, dann weiß natürlich der Grenzbeamte nicht sofort, sind die Eltern getrennt oder sind sie nicht getrennt. Das heißt, generell Empfehlung, wenn das Kind nur mit einem Elternteil verreist, ist eine Reisevollmacht auf jeden Fall empfohlen.
1: Auch wenn das Kind mit Großeltern oder volljährigen Geschwistern reist, ist eine Vollmacht wichtig. Vorlagen, die man nur mehr ausfüllen muss, gibt's beim ÖAMTC oder ARBÖ zum Download. In Ländern wie etwa Griechenland müssen sie übrigens sogar notariell beglaubigt sein. Der Iran-Krieg flammt neu auf. Die USA haben zum zweiten Mal binnen 24 Stunden iranische Ziele angegriffen. US-Präsident Trump hat die Waffenruhe für beendet erklärt. Der Iran hat mit Gegenangriffen reagiert. Mehr als 4 Monate, nachdem er bei einem Angriff getötet worden ist, wird im Iran heute derweil der ehemalige iranische Staatschef Ayatollah Khamenei in seiner Heimatstadt Mashhad beigesetzt. Ein ungewöhnliches Gastgeschenk haben mehrere Regierungschefs beim NATO-Gipfel in Ankara vom türkischen Präsidenten Erdogan bekommen. Deutschlands Kanzler Merz und Großbritanniens Premier Starmer etwa haben von Erdogan jeweils einen scharfen Revolver samt Munition geschenkt bekommen. Darauf waren auch ihre Namen eingraviert. Künstliche Intelligenz boomt, das weiß auch der Facebook-Mutterkonzern Meta und baut seine Rechenzentren weiter aus. Zum ersten Mal entsteht nun auch eines in Kanada. Die Anlage in der Provinz Alberta kostet rund 9 Milliarden US-Dollar. Sie soll so viel Strom verbrauchen wie 800.000 Haushalte. Dafür errichtet der Pipeline-Betreiber Pembina eigens ein neues Gaskraftwerk.
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3: Heute mischen bis zum Vormittag zeitweise Wolken mit, bevor sich verbreitet die Sonne durchsetzt. Es wird sehr warm, die Temperaturen steigen auf bis zu 28 Grad. Der Nordwestwind weht ab dem Vormittag mit Böen um 40 Kilometer pro Stunde. Aktuell messen wir in Wien 18 Grad. Das war unser Wetterüberblick.
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3: Es ist kurz nach 7 und aktuell verzeichnen wir einige Verzögerungen. In Wien kommt es auf der Autobahn Südosttangente zwischen Hirschstetten und Knoten Kaisermühlen zu einem Stau aufgrund des Berufsverkehrs. Rechnen Sie mit längeren Fahrzeiten in diesem Bereich. Kommen Sie gut und sicher an Ihr Ziel.
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2: Mit Alexander Fekonja, guten Morgen. Mit dem Iran auf Krawall gebürstet, bei der NATO auf Kuschelkurs. So hat US-Präsident Trump den NATO-Gipfel gestern verlassen, während die USA die Waffenruhe mit dem Iran für beendet erklärt haben und die beiden Länder sich wieder gegenseitig angreifen, hat Trump sich in seiner Abschiedsrede versöhnlich gegenüber den NATO-Mitgliedsländern gezeigt und sogar von Liebe gesprochen, was auch den deutschen Kanzler Merz glücklich stimmt.
3: In seinem Schlussstatement kam der Satz vor, der mich persönlich etwas überrascht, aber auch sehr gefreut hat. There is a feeling of love in the air. Also das ist ein Schlusssatz, mit dem man, glaube ich, einen solchen NATO-Gipfel, der unter so medial auch schwierigen Vorzeichen stand, gut abschließen kann.
2: Trump hat außerdem einen weiteren Truppenabzug aus Europa in Aussicht gestellt. Das sei aber abhängig von der Zukunft Grönlands. Da bleibt er weiter bei seinem Anspruch auf die Insel. Ein Logistikzentrum ist gestern Abend in Mailand in Flammen aufgegangen. Dichte schwarze Rauchwolken waren kilometerweit über der Stadt sichtbar. Auch mehrere Explosionen sind zu hören gewesen und mehrere Fahrzeuge auf dem Betriebsgelände haben gebrannt. Verletzt wurde laut Feuerwehr niemand. Das Gelände ist vorsorglich evakuiert worden. Die Brandursache ist bisher unklar. Lieber eine Vollmacht statt Ärger an der Grenze, rät die Notariatskammer. Wer mit Kindern ins Ausland fährt, sollte vorab an eine Reisevollmacht denken. Vor allem, wenn die Kinder mit nur einem Elternteil, den Großeltern, Freunden oder einem Verein unterwegs sind. Besonders wichtig ist, dass bei Reisen nach Kroatien, Slowenien, Serbien, Griechenland oder Bosnien, dort muss die Vollmacht teils sogar notariell beglaubigt sein. Bei der Fußball-WM gibt's heute mit Frankreich gegen Marokko das erste Viertelfinale. Ankick ist da um 22 Uhr unserer Zeit. In der Zwischenzeit reißt die Kritik an der FIFA aber nicht ab, nachdem der Verband nach US-Präsident Trumps Intervention ja die Sperre gegen US-Stürmer Balogun aufgehoben hat, verlangen nun auch mehrere EU-Abgeordnete eine Untersuchung gegen FIFA-Präsident Infantino.
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4: Heute mischen bis zum Vormittag zeitweise Wolken mit, bevor sich verbreitet die Sonne durchsetzt. Es wird sehr warm, die Temperaturen steigen auf bis zu 28 Grad. Der Nordwestwind weht ab dem Vormittag mit Böen um 40 Kilometer pro Stunde. Aktuell messen wir in Wien 20 Grad. Das war unser Wetterüberblick.
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4: Es ist kurz nach 8 und aktuell verzeichnen wir einige Verzögerungen. In Wien kommt es auf der Autobahn Südosttangente zwischen Hirschstetten und Knoten Kaisermühlen zu einem Stau aufgrund des Berufsverkehrs. Planen Sie in diesen Bereichen mehr Zeit ein. Gute Fahrt und passen Sie auf sich auf.
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Daisy Kane. 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
1: Mit Alexander Fekonja. Der vergangene Juni war in Westeuropa der heißeste jemals gemessene. Die Durchschnittstemperatur ist mit 20,7 Grad mehr als 3 Grad über dem langjährigen Junimittel gelegen, berichtet heute der Klimawandeldienst Copernicus. Weltweit war es der zweitwärmste Juni der Messgeschichte und auch die Meeresoberflächentemperatur hat im Juni einen Rekordwert erreicht. Passend dazu warnen die Umweltschützerinnen und Umweltschützer von Greenpeace, denn die Temperaturen gehen wieder nach oben und schon die vergangene Hitzewelle hat viele Wohnungen extrem aufgeheizt. Messungen von Greenpeace zusammen mit der BOKU und dem Seniorenrat haben ergeben, dass es in mehreren Wohnungen teilweise mehr als 30 Grad gehabt hat. Vor allem für ältere Menschen kann das gesundheitlich gefährlich werden, sagt Marc Dengler, Klima- und Energieexperte bei Greenpeace.
2: Denn ältere Menschen können Hitze schlechter regulieren, verspüren weniger Durst und dehydrieren dementsprechend leichter. Besonders gefährlich wird es, wenn es auch in der Nacht keine Erholung gibt, wie etwa in den von uns gemessenen Wohnungen.
1: Weil die Temperaturen da teilweise auch in der Nacht nie unter 27 Grad gesunken sind, drängt Greenpeace auf eine Sanierungsoffensive, damit Häuser besser gedämmt werden können und auf einen gesetzlich verankerten Hitzeschutz im Mietrecht. Mit dem Iran auf Krawall gebürstet, bei der NATO auf Kuschelkurs. So hat US-Präsident Trump den NATO-Gipfel in Ankara gestern verlassen. Während die USA die Waffenruhe mit dem Iran für beendet erklärt haben, hat sich Trump versöhnlich gegenüber den NATO-Partnern gezeigt und sogar von Liebe gesprochen. Einen weiteren Truppenabzug aus Europa macht er aber von der Zukunft Grönlands abhängig. Da bleibt er weiter bei seinem Anspruch auf die Insel. Und ein New Yorker Künstler hat mit dem Müll von Taylor Swifts Hochzeit gutes Geld gemacht. Er hat rund um den Madison Square Garden Zigarettenstummel, Trinkhalme und andere Überreste der Feier eingesammelt und im Internet verkauft. Fans haben je $25 für ein Stück Abfall gezahlt. Insgesamt hat der Künstler mit 50 verkauften Artikeln $1,250 eingenommen.
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3: Heute überwiegt der Sonnenschein, doch im Laufe des Tages ziehen zeitweise Wolken durch, die vor allem am Anfang dichter sind. Es wird sehr warm, die Temperaturen erreichen bis zu 28 Grad. Der Nordwestwind weht ab dem Vormittag mit Böen um 40 Kilometer pro Stunde, was ihn nicht mehr so stark macht wie zuletzt. Aktuell messen wir in Wien 20 Grad. Das waren die neuesten Wetterinformationen.
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3: Es ist kurz nach 9 Uhr und aktuell verzeichnen wir einige Verzögerungen. In Wien kommt es auf der Autobahn Südosttangente zwischen Hirschstetten und Knoten Kaisermühlen zu einem Stau aufgrund des Berufsverkehrs. Rechnen Sie mit längeren Fahrzeiten in diesem Bereich. Wir wünschen eine gute Fahrt.
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1: Heute hören Sie Tipps für Gleichgewichtsübungen. Zum einen ist es empfehlenswert, das regelmäßige Angebot für körperliches Training im Fernsehen, wie zum Beispiel Fit mit Philipp, zu nutzen. Das können auch Späteinsteiger mit geringer Intensität erlernen. Manche Übungen können aber unabhängig davon alleine regelmäßig durchgeführt werden. Socken anziehen, im Stehen anstreben. Versuchen beim Duschen die Füße ebenfalls abwechselnd im Stehen zu waschen. Beim Zähneputzen nur auf einem Bein stehen. Ich bedanke mich für Ihr Interesse und freue mich auf das nächste Mal.
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1: Mit Alexander Fekonja. Seit gestern läuft die Tour of Austria, also die ehemalige Österreich-Radrundfahrt, und da hat Gregor Mühlberger gleich zum Auftakt ein Ausrufezeichen gesetzt. Der Decathlon-Profi, der bei der Heimrundfahrt für das österreichische Nationalteam fährt, hat das erste Teilstück über 188 Kilometer von Graz nach Gamlitz im Alleingang gewonnen. Dementsprechend motiviert geht der 32-Jährige heute in die Königsetappe auf den Großglockner.
2: Ja, auf jeden Fall. Die langen Berge liegen mir am meisten. Dementsprechend freue ich mich auf den Großglockner. Das ist sicher mein Highlight bei der Tour of Austria. Und dann natürlich mit einer Heimetappe Steyr, wo ich aufgewachsen bin. Das ist sicher die schönste Etappe dann.
1: Michael Gogl wurde als zweitbester Österreicher Sechster. Start für die Großglockner-Etappe ist in gut einer Stunde in Bad Kleinkirchheim. Der vergangene Juni war in Westeuropa der heißeste jemals gemessene. Die Durchschnittstemperatur ist mit 20,7 Grad mehr als 3 Grad über dem langjährigen Junimittel gelegen, berichtet heute der Klimawandeldienst Copernicus. Weltweit war es der zweitwärmste Juni der Messgeschichte und auch die Meeresoberflächentemperatur hat im Juni einen Rekordwert erreicht. Tech-Milliardär Elon Musk kommt bei einem Rechtsstreit um seine Twitter-Übernahme glimpflich davon. Die US-Börsenaufsicht hatte ihm vorgeworfen, beim Kauf der Plattform 2022 Aktienkäufe zu spät gemeldet zu haben. Dadurch soll er rund 150 Millionen Dollar gespart haben. Eine US-Richterin hat jetzt einen Vergleich genehmigt, wonach Musk lediglich eine Strafe von 1,5 Millionen Dollar zahlen muss. Und die Comedy-Serie Hacks hat bei den Emmy-Nominierungen einen neuen Rekord aufgestellt. Mit 24 Nominierungen hat sie nämlich so viele wie noch keine andere Comedy-Produktion zuvor. Das Gesamtfeld führt aber die US-Ärzte-Serie The Pitt mit 25 Nominierungen an. Die große Emmy-Verleihung steigt dann am 14. September.
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3: Heute überwiegt der Sonnenschein, jedoch ziehen im Laufe des Tages auch zeitweise Wolken durch, die vor allem am Anfang dichter sind. Es wird sehr warm, die Temperaturen steigen auf bis zu 28 Grad. Der Nordwestwind weht ab dem Vormittag mit Böen um 40 Kilometer pro Stunde, was ihn nicht mehr so stark macht wie zuletzt. Aktuell messen wir in Wien 21 Grad. Das waren die neuesten Wetterinformationen.
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3: Es ist kurz nach 10 Uhr und aktuell verzeichnen wir einige Verzögerungen. In Wien kommt es auf der Autobahn Südosttangente zwischen Hirschstetten und Knotenkaisermühlen zu einem Stau aufgrund des Berufsverkehrs. Planen Sie in diesen Bereichen mehr Zeit ein. Wir wünschen eine gute Fahrt.
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mit Christel Prager und Musik kennt keine Grenzen, habe ich meine heutige Wiener Melange begonnen. Weiter geht es mit dem Innviertler Packel und June Marconi, A Glanz Laterne.

Das war Katja Brauneis mit Das Lerchel von Herrn Eus. Wann im Himmel droben täten die Schrammen spülen, das hören wir von den Wiener Artschrammen.

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Das war der Walter Geidos. Und nun kommen die Sunset Four mit Horst Kmähler. Nach Haus zu dir, mein Wien.

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0: Von Mike Steindl haben wir Ich kenn ein kleines Wegerl, na wo, im Helenental, natürlich. Ja, und jetzt kommt das Gurus Schramme Quartett mit Herrgott aus Stahl in einer ganz speziellen Fassung.
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0: Von Carlo Kerber haben wir nach 4/4 Wein gehört. Ich hab die ganze Nacht von mir geträumt. Ja, Fritz Glaser singt uns diesen Titel.
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Das waren jetzt Fredrik Radinger und Kurt Stromer mit dem Donauinsellied. Ja, und vom Alpenland Sepp und Co. hören wir Ich fahr mit dem Taxi.

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Übers Herz von einem echten Werner haben Katharina Wienand und Andreas Ertl gesungen. Weiter geht es nun mit Otto Hablit und der Vorstadt-Kombo. Was ist Ihr Wunsch?

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3: Mit Hannes Harp. Reicht die Pension später im Alter? Das fragen sich die meisten Österreicherinnen und Österreicher. Alexander Fekonia, in einer neuen Bank99-Studie sorgen sich 6 von 10 der Befragten um ihre Pension. Bei Frauen sind es sogar fast 70%.
4: Ja, besonders Menschen zwischen 30 und 49. Bei ihnen ist die Sorge um die Pension am größten. Viele Menschen in ihren 40ern glauben zudem, mit der Vorsorge bereits zu spät dran zu sein. Zwar hat schon gut die Hälfte der Befragten privat vorgesorgt, doch viele fühlen sich von der Vielzahl an Angeboten überfordert. Am beliebtesten sind die betriebliche Pensionsvorsorge und das klassische Sparbuch, aber auch Wertpapiere werden immer wichtiger. Fast jede dritte Person investiert bereits in Aktien, Fonds oder ETFs.
3: Im Schnitt legen die Österreicherinnen und Österreicher 288 Euro im Monat für ihre Altersvorsorge zurück. Sparmeister sind aber die Vorarlbergerinnen und Vorarlberger. Sie legen im Schnitt um die 422 Euro im Monat zur Seite. Ein Bundeswehrsoldat hat sich bei einer Schießübung in der Steiermark schwer verletzt. Der 23-jährige Berufssoldat aus Kärnten ist bei der Explosion einer Granate am Gesicht und an den Händen verletzt worden. Sanitäter haben den Mann ins LKH Judenburg gebracht. Passiert dürfte der Unfall beim Nachladen eines Granatwerfers sein, wo eine Granate im Rohr explodiert ist. Eine Unfallkommission des Bundesheers wird den Unfall nun untersuchen. Der Ölpreis macht an den Weltmärkten erneut einen Sprung nach oben. Ein Barrel kostet mittlerweile wieder fast 80 US-Dollar, nachdem die Preise etwa Mitte des Vormonats noch leicht gesunken sind und mit etwa 70 US-Dollar ungefähr auf dem Niveau vor dem Iran-Krieg gewesen sind. Grund sind die neuen Eskalationen im Iran. Die USA haben im Streit um die Straße von Hormuz die zweite Nacht in Folge Ziele im Iran angegriffen. Seit gestern läuft die Tour of Austria, also die ehemalige Österreich-Radrundfahrt, und da hat der Österreicher Gregor Mühlberger gleich zum Auftakt ein Ausrufezeichen gesetzt. Der 32-Jährige hat das erste Teilstück über 188 Kilometer von Graz nach Gamlitz im Alleingang gewonnen. Dementsprechend motiviert geht er heute in die Königsetappe auf den Großglockner. Michael Gogl wurde als zweitbester Österreicher Sechster.
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1: Mit Hannes Harp. Schwerer Unfall gestern bei einer Schießübung in der Steiermark am Truppenübungsplatz Seetaler Alpe beim Scharfschießen mit einem Granatwerfer. Ein 23-jähriger Berufssoldat aus Klagenfurt ist verletzt worden. Er war als Ladeschütze eingeteilt, sagt uns Polizeisprecher Sabri Jorgun.
2: Und er dürfte die erste Granate in das Rohr eingeführt und bereits im Begriff gewesen sein, die zweite nachzuladen, noch bevor der erste Schuss tatsächlich ausgelöst worden war. Aufgrund dieses verfrühten Nachladens setzte die erste Granate im Rohr bereits um, wodurch es in der Folge zur folgenschweren Detonation gekommen sein dürfte.
1: Der 23-Jährige hat sich leicht am Gesicht und an den Händen schwer verletzt. Bundesheersanitäter haben den Mann ins LKH Judenburg gebracht. Reicht die Pension später im Alter? Das fragen sich viele Österreicherinnen und Österreicher. Laut einer neuen Bank99-Studie sorgen sich 6 von 10 der Befragten um ihre Pension. Bei Frauen sind es sogar fast 70%. Besonders betroffen sind Menschen zwischen 30 und 49 Jahren. Im Schnitt legen die Österreicherinnen und Österreicher 288 Euro im Monat für ihre Altersvorsorge zurück. Sparmeister sind die Vorarlbergerinnen und Vorarlberger mit rund 422 Euro monatlich. Kein alltäglicher Einsatz für die Feuerwehr in Niederösterreich. In Fels am Wagram hat sich ein Elektroauto in Bewegung gesetzt und ist durch eine Hauseinfahrt direkt in einen dort verbauten Pool gerollt. Der Feuerwehr ist es gelungen, das Auto mit einer Seilwinde zu sichern, bevor es ganz im Wasser gelandet ist. Per Kran konnte das Fahrzeug dann wieder herausgehoben werden. Die britische Sängerin Bonnie Tyler ist tot. Sie wurde 75 Jahre alt, berichtet die BBC. Weltberühmt wurde sie durch den Hit Total Eclipse of the Heart. Bonnie Tyler wurde zuletzt schwer krank in Portugal in einem Krankenhaus auf der Intensivstation behandelt. Bis dahin waren noch Auftritte bis in den Herbst hinein geplant.
0: Kommen wir nun zum Wetter.
3: Heute Nachmittag bleibt es überwiegend sonnig mit nur gelegentlichen Wolken. Die Temperaturen erreichen rund 25 bis 28 Grad. Es weht ein lebhafter Nordwestwind mit Böen um die 40 Kilometer pro Stunde. Aktuell messen wir in Wien 24 Grad. Das waren die neuesten Wetterinformationen.
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3: Es ist kurz nach 12 und aktuell verzeichnen wir einige Verzögerungen. In Wien kommt es auf der Autobahn Südosttangente zwischen Hirschstetten und Knoten Kaisermühlen zu einem Stau aufgrund des Berufsverkehrs. Rechnen Sie mit längeren Fahrzeiten in diesem Bereich. Gute Fahrt und passen Sie auf sich auf.
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1: Mit Hannes Haab. Wenn es um die Namen ihrer Kinder geht, hat es bei den Österreicherinnen und Österreichern auch im Vorjahr keine auffälligen Ausreißer gegeben. Emma und Noah waren 2025 die beliebtesten Babynamen, wie heute Daten der Statistik Austria zeigen. Martina Steidl.
2: Fast 37.000 Mädchen und rund 39.000 Buben haben im Vorjahr in Österreich das Licht der Welt erblickt. Der Name Emma wurde 559 Mal vergeben, Noah 674 Mal. Ebenfalls auf den Stockerlplätzen Emilia und Marie, bei den Buben Paul und Maximilian. Allesamt Namen, die schon seit vielen Jahren in den Top 10 sind. Weiterhin sehr beliebt sind auch Mia oder Sophie bzw. Elias und Jakob.
1: Insgesamt haben rund 12% aller neugeborenen Mädchen und 14% der Buben einen der 10 beliebtesten Vornamen bekommen. Schwerer Unfall gestern bei einer Schießübung in der Steiermark am Truppenübungsplatz Seetaler Alpe beim Scharfschießen mit einem Granatwerfer. Ein 23-jähriger Berufssoldat aus Klagenfurt ist am Gesicht leicht und an den Händen schwer verletzt worden. Sanitäter haben den Mann ins LKH Judenburg gebracht. Passiert dürfte der Unfall beim Nachladen des Granatwerfers sein, wo eine Granate im Rohr explodiert ist. Eine Unfallkommission des Bundesheers wird den Unfall nun untersuchen. Der Polizei ist in Deutschland und der Schweiz gelungen, eine internationale Schleusergruppe zu schnappen. Die 5 Männer gehören zu den Köpfen der Bande. Ein Mittäter davon sitzt bereits in Österreich im Gefängnis. Die syrisch-palästinensische Gruppe soll in den letzten Jahren hunderte Menschen illegal nach Deutschland gebracht und vermutlich Millionen damit verdient haben. Der Flughafen von Palm Beach ist mit Anfang Juli in den Donald J. Trump International Airport umbenannt worden. Ab heute gilt auch offiziell das neue Kürzel mit den Initialen des Präsidenten DJT. Bislang wurden Flughäfen erst umbenannt, nachdem die Präsidenten nicht mehr im Amt waren, wie etwa der George Bush International Airport in Houston oder der Bill und Hillary Clinton Airport in Little Rock. Trump hat mit dieser Tradition gebrochen.
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3: Heute Nachmittag gibt es viel Sonnenschein, während zeitweise Wolken durchziehen. Die Temperaturen erreichen rund 25 bis 28 Grad. Es weht ein lebhafter Nordwestwind mit Böen um die 40 Kilometer pro Stunde. Aktuell messen wir in Wien 24 Grad. Das war unser Wetterüberblick.
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3: Es ist kurz nach 13 Uhr und aktuell verzeichnen wir einige Verzögerungen. In Wien kommt es auf der Autobahn Südosttangente zwischen Hirschstetten und Knoten Kaisermühlen zu einem Stau aufgrund des Berufsverkehrs. Rechnen Sie mit längeren Fahrzeiten in diesem Bereich. Gute Fahrt und passen Sie auf sich auf.
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1: Ja, Wien ist ja ganz, ganz anders, Alfons, gell? Ja, aber wie verrat man nicht,
0: ach, wieso?
1: Gell? 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
0: Ach so.
1: Das verrat man nicht.
0: Na, mir schon.
1: Sicherlich nicht.
0: Ach, bitte.

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1: Mit Hannes Haab. Ab in die Ferien heißt es zum kommenden Wochenende dann für alle Familien in Österreich. Mit dem Start der Schulferien auch in Vorarlberg, Tirol, Salzburg, Kärnten, der Steiermark und Oberösterreich. Wenn minderjährige Kinder ohne Eltern unterwegs sind, ist eine Reisevollmacht eine gute Idee, erinnert Yvette Polasek vom ÖAMTC.
2: Wenn das Kind alleine verreist oder mit Oma und Opa, Freunden oder wenn es nur mit einer sorgeberechtigten Person, also nur mit einem Erziehungsberechtigten ins Ausland fährt, auf jeden Fall eine Vollmacht in der jeweiligen Landessprache mitzuführen. Der ÖAMTC hat solche Vorlagen in rund 20 Sprachen auf seiner Homepage, die man sich jederzeit kostenlos herunterladen kann.
1: In Ländern wie etwa Griechenland müssen die Vollmachten übrigens sogar notariell beglaubigt sein. Nach dem Fund einer 70-jährigen Leiche im Vormonat in Wien hat die Polizei gestern in Frankreich einen Verdächtigen festgenommen. Französische Polizisten haben einen 24-jährigen Russen bei Nizza nach einem europäischen Haftbefehl geschnappt. Der Mann ist der Mitbewohner der deutschen Transgender-Aktivistin gewesen, die Freunde der Frau in der Wohnung am Wiener Naschmarkt mit tödlichen Stichverletzungen gefunden haben. Im spanischen Pamplona sind die Rettungskräfte bei der dritten Stierharz gefordert gewesen. Gleich 13 Teilnehmer haben sich im Lauf durch die engen Gassen verletzt. Die meisten sind mit Prellungen, Schnittwunden und Knochenbrüchen ins Krankenhaus gebracht worden. Auch dieses Jahr protestieren Tierschützer gegen die umstrittene Tradition, Kampfbullen für die Stierkämpfe in die Arena zu jagen. Emma und Noah waren 2025 die beliebtesten Babynamen, wie heute Daten der Statistik Austria zeigen. Ebenfalls auf den Stockerlplätzen Emilia und Marie und bei den Buben Paul und Maximilian. Allesamt Namen, die schon seit vielen Jahren in den Top 10 sind. Insgesamt haben rund 12% aller neugeborenen Mädchen und 14% der Buben einen der 10 beliebtesten Vornamen bekommen.
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3: Heute Nachmittag gibt es viel Sonnenschein, während zeitweise Wolken durchziehen. Die Temperaturen erreichen rund 25 bis 28 Grad. Es weht ein lebhafter Nordwestwind mit Böen um die 40 Kilometer pro Stunde. Aktuell messen wir in Wien 26 Grad. Das waren die aktuellen Wetterinformationen.
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3: Es ist kurz nach 14 Uhr und aktuell verzeichnen wir einige Verzögerungen. In Wien kommt es auf der Autobahn Südosttangente zwischen Hirschstetten und Knoten Kaisermühlen zu einem Stau aufgrund von Berufsverkehr. Rechnen Sie mit längeren Fahrzeiten in diesem Bereich. Kommen Sie gut an Ihr Ziel.
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1: Mit Hannes Haab. Der Flughafen Wien-Schwechat ist unter den 15 besten Flughäfen Europas. Das steht im neuesten Ranking des Ferienportals Holidoo. Der Wiener Airport hält sich auf Platz 13, noch weit vor großen Playern wie Frankfurt oder Amsterdam. An der Spitze liegen die Airports Istanbul, Porto und Helsinki. Für das Ranking hat die Plattform die Google-Bewertungen der Flughäfen ausgewertet. Ab in die Ferien heißt es zum kommenden Wochenende dann für alle Familien in Österreich mit dem Start der Schulferien auch in Vorarlberg, Tirol, Salzburg, Kärnten, der Steiermark und Oberösterreich. Wenn minderjährige Kinder ohne Eltern unterwegs sind, also beispielsweise mit den Großeltern, Freunden oder einem Verein, ist eine Reisevollmacht eine gute Idee, erinnert heute der ÖMTC. Vorlagen dafür gibt's zum Download. In Ländern wie etwa Griechenland müssen die Vollmachten übrigens sogar notariell beglaubigt sein. US-Präsident Donald Trump muss der früheren Journalistin Carol über 4 Millionen Euro Entschädigung wegen sexuellen Missbrauchs und Verleumdung zahlen. Ein Bundesrichter in New York hat die Auszahlung angeordnet, nachdem der oberste Gerichtshof der USA ein Rechtsmittel Trumps gegen das Urteil abgelehnt hat. Die Summe musste Trump davor schon bei Gericht hinterlegen. Hitze und Trockenheit machen auch dem Bodensee zu schaffen. Der Pegelstand ist so niedrig wie noch nie zu dieser Jahreszeit und er dürfte noch weiter sinken. Die Folgen sind jetzt schon sichtbar. Vor der Insel Reichenau ist der Seegrund an einigen Stellen freigelegt. Außerdem können Ausflugsschiffe die Landestelle Mannenbach auf der Schweizer Seeseite gegenüber der Insel derzeit nicht mehr anfahren.
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2: Heute Nachmittag bleibt es überwiegend sonnig mit nur gelegentlichen Wolken. Die Temperaturen erreichen rund 25 bis 28 Grad. Es weht ein lebhafter Nordwestwind mit Böen um die 40 Kilometer pro Stunde. Aktuell messen wir in Wien 27 Grad. Das war unser Wetterüberblick.
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2: Es ist kurz nach 15 Uhr und aktuell verzeichnen wir einige Verzögerungen. In Wien kommt es auf der Autobahn Südosttangente zwischen Hirschstetten und Knoten Kaisermühlen zu einem Stau aufgrund des Berufsverkehrs. Rechnen Sie mit längeren Fahrzeiten in diesem Bereich. Gute Fahrt und passen Sie auf sich auf.
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1: Kennen Sie die Geschichte von Franz nicht? Als Witschen waren's, haben Sie jetzt gemerkt, da habe ich jetzt eine Pause gehabt. Ich habe Ihnen eine Frage gestellt, erwarte ich mir eine Antwort. In der Pause.
2: Oh ja.
1: Kennen Sie die Geschichte von Franz nicht? Als Bitschen Wanz nicht wissen, wie die geht. Dann erzähle ich gerne Ihnen jetzt von einer Wiener Spezialität. Der Franz hat eure Zeit, hat Zeit so viel sich freut und ich benutze da gern für die Natur. Da braucht er kein Benzin.

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1: Mit Hannes Haab. Die Umweltschützer von Greenpeace wollen, dass sich das Burgenland Geld von der EU für die Asbestsanierung holt. Um Schäden durch Asbest aus den bereits geschlossenen Steinbrüchen wegzuräumen, gibt es Geld aus dem EU-Solidaritätsfonds. Das hat eine beim Ökobüro beauftragte Studie ergeben. Der Fall würde die Voraussetzungen dafür erfüllen, weil es um schwere Gefahren für die öffentliche Gesundheit geht. Greenpeace rechnet mit Kosten von rund 1,6 Milliarden Euro. Vom Land heißt es dazu, dass das nicht nachvollziehbar, spekulativ und wenig seriös sei. Ein schwerer Unfall bei Schießübungen in der Steiermark beschäftigt nun die Unfallkommission des Bundesheeres. Weil eine Granate im Rohr eines Granatwerfers explodiert ist, hat sich gestern ein Kärntner Berufssoldat schwer verletzt. Der 23-Jährige dürfte dabei zu schnell nachgeladen haben. Polizeisprecher Sabri Jorgun.
2: Der junge Mann selbst ist im Gesichtsbereich leicht verletzt worden und hatte schwere Verletzungen an den Händen. Andere Soldaten, die sich in der Nähe befunden hatten, sind nicht verletzt worden. Jedoch haben anwesende Sanitäter des Bundesheers die sofortige Erstversorgung des Soldaten übernommen und haben ihn in das LKH Judenburg eingeliefert.
1: Die Polizei geht derzeit nach den ersten Befragungen nicht von Fremdverschulden aus. Unternehmen wie WhatsApp, Microsoft oder Google könnten schon bald wieder in privaten Chats nach Hinweisen auf sexuellen Kindesmissbrauch suchen dürfen. Das EU-Parlament hat eine befristete Ausnahme von europäischen Datenschutzregeln erlaubt, will aber noch Änderungen am Vorschlag. Grundsätzlich hatten sich die Abgeordneten schon vor 3 Monaten gegen das Vorhaben ausgesprochen. Die Übergangsregelung soll bis April 2028 gelten, der EU-Rat muss aber noch zustimmen. Der Flughafen Wien-Schwechat ist unter den 15 besten Flughäfen Europas. Das steht im neuesten Ranking des Ferienportals Holidoo. Der Wiener Airport hält sich auf Platz 13, noch weit vor großen Playern wie Frankfurt oder Amsterdam. An der Spitze liegen die Airports Istanbul, Porto und Helsinki. Für das Ranking hat die Plattform die Google-Bewertungen der Flughäfen ausgewertet.
0: Kommen wir nun zum Wetter.
3: Heute Nachmittag bleibt es überwiegend sonnig mit nur gelegentlichen Wolken. Die Temperaturen erreichen rund 25 bis 28 Grad. Es weht ein lebhafter Nordwestwind mit Böen um die 40 Kilometer pro Stunde. Aktuell messen wir in Wien 27 Grad. Das waren die neuesten Wetterinformationen.
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3: Es ist kurz nach 16 Uhr und aktuell verzeichnen wir einige Verzögerungen. In Wien kommt es auf der Autobahn Südosttangente zwischen Hirschstetten und Knoten Kaisermühlen zu einem Stau aufgrund des Berufsverkehrs. Rechnen Sie mit längeren Fahrzeiten in diesem Bereich. Kommen Sie gut und sicher an Ihr Ziel.
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1: Mit Hannes Haab. Ohne Führerschein geht nichts, das ist für den Großteil der jungen Menschen in Österreich klar. 93% halten ihn für notwendig, 2/3 besitzen bereits einen. Gleichzeitig zeigt eine neue Studie des Kuratoriums für Verkehrssicherheit aber auch, dass sich die 16- bis 24-Jährigen riskanter verhalten als der Durchschnitt. Viele lassen sich etwa während der Fahrt vom Handy ablenken, sagt uns Christian Kreutler vom Kuratorium.
2: Da werden tatsächlich Texte ins Handy während dem Fahren eingetippt, da werden Fotos gemacht und auf Social Media hochgeladen. Und das ist natürlich eine Ablenkung, die über mehrere Sekunden dann immer wieder dauert und eine Riesengefahr im Straßenverkehr darstellt. Wir sehen es auch an den Unfallzahlen. Rund 28% der jungen Menschen haben Unfälle aufgrund von Unachtsamkeit und Ablenkung.
1: Jeder vierte Befragte hat zudem angegeben, ein Fahrzeug schon mal betrunken gefahren zu haben. Die Umweltschützer von Greenpeace wollen, dass sich das Burgenland Geld von der EU für die Asbestsanierung holt. Um Schäden durch Asbest aus den bereits geschlossenen Steinbrüchen wegzuräumen, gibt es Geld aus dem EU-Solidaritätsfonds. Das hat eine beim Ökobüro beauftragte Studie ergeben. Der Fall würde die Voraussetzungen dafür erfüllen, weil es um schwere Gefahren für die öffentliche Gesundheit geht. Greenpeace rechnet mit Kosten von rund 1,6 Milliarden Euro. Vom Land heißt es dazu, dass das nicht nachvollziehbar, spekulativ und wenig seriös sei. Spektakuläre Szenen haben sich am Flughafen der griechischen Urlaubsinsel Zakynthos abgespielt. Ein Kampfjet der griechischen Luftwaffe musste notlanden und ist in Flammen aufgegangen. Der Pilot konnte sich noch retten, bevor der Flieger zu brennen begonnen hat. Grund für die Notlandung dürfte ein technisches Problem an der F-16 gewesen sein, berichten griechische Fernsehsender. Ankommende Flieger sind auf andere Flughäfen umgeleitet worden. Emma und Noah waren 2025 die beliebtesten Babynamen, wie heute Daten der Statistik Austria zeigen. Ebenfalls auf den Stockerlplätzen Emilia und Marie und bei den Buben Paul und Maximilian. Allesamt Namen, die schon seit vielen Jahren in den Top 10 sind. Insgesamt haben rund 12% aller neugeborenen Mädchen und 14% der Buben einen der 10 beliebtesten Vornamen bekommen.
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3: Heute Abend klingt der Tag sonnig aus und auch die Nacht bleibt meist klar. Die Temperaturen sinken auf rund 13 Grad, in den Wiener Waldbezirken auch etwas tiefer. Aktuell messen wir in Wien 28 Grad. Morgen scheint die Sonne bei nur wenigen Wolken. Die Temperaturen erreichen rund 30 Grad. Das war unser Blick auf das Wetter.
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3: Es ist kurz nach 17 Uhr und aktuell verzeichnen wir einige Verzögerungen. In Wien kommt es auf der Autobahn Südosttangente zwischen Hirschstetten und Knoten Kaisermühlen zu einem Stau aufgrund des Berufsverkehrs. Rechnen Sie mit längeren Fahrzeiten in diesem Bereich. Kommen Sie gut an Ihr Ziel.
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1: Wir stellen uns heute die Frage, stimmt es eigentlich, dass man sich vor dem Sport immer aufwärmen sollte? Das stimmt auf alle Fälle. Profisportler wärmen sich immer auf, und zwar nicht, weil sie dafür bezahlt werden, sondern weil Muskeln leistungsfähiger werden, Gelenke und Sehnen stabiler bleiben, wenn sie vor den stärkeren Anstrengungen ohne größeren Widerstand bewegt werden. Damit werden diese Gewebe besser durchblutet und mit Sauerstoff versorgt und die Verletzungsgefahr sinkt deutlich. Ich darf mich für das Interesse bedanken und freue mich auf das nächste Mal.
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4: Mit Hannes Haab. Der Autoführerschein ist jungen Menschen in Österreich nach wie vor extrem wichtig. 93% halten ihn für notwendig, 2/3 haben bereits einen. Gleichzeitig zeigt eine neue Studie des Kuratoriums für Verkehrssicherheit aber auch, dass sich die 16- bis 24-Jährigen riskanter verhalten als der Durchschnitt, sagt uns Christian Kreutler, Sicherheitsexperte beim Kuratorium.
5: Jeder 4. Befragte hat angegeben, dass er schon einmal nach Alkoholkonsum in einem Fahrzeug unterwegs war. Und das ist denen egal, das ist Auto, das ist der E-Scooter. Und gleichzeitig sagt aber auch jeder 5. schon einmal mit irgendwem mitgefahren zu sein, obwohl er gewusst hat, dass die Person unter Alkohol oder Drogen stand.
4: Am Land wünschen sich viele junge Menschen aber etwa auch mehr kostenlose Öffis oder bessere Verbindungen und mehr Nachtbusse. Ab in die Ferien heißt es zum kommenden Wochenende dann für alle Familien in Österreich mit dem Start der Schulferien auch in Vorarlberg, Tirol, Salzburg, Kärnten, der Steiermark und Oberösterreich. Wenn minderjährige Kinder ohne Eltern oder mit nur einem Elternteil unterwegs sind, beispielsweise mit den Großeltern, Freunden oder einem Verein, ist eine Reisevollmacht eine gute Idee, erinnert heute der ÖMTC. Vorlagen dafür gibt's zum Download. In Ländern wie Griechenland etwa müssen die Vollmachten übrigens sogar notariell beglaubigt sein. Schwerer Unfall gestern bei einer Schießübung in der Steiermark am Truppenübungsplatz Seetaler Alpe beim Scharfschießen mit einem Granatwerfer. Ein 23-jähriger Berufssoldat aus Klagenfurt ist am Gesicht leicht und an den Händen schwer verletzt worden. Sanitäter haben den Mann ins LKA Judenburg gebracht. Passiert dürfte der Unfall beim Nachladen eines Granatwerfers sein, wo eine Granate im Rohr explodiert ist. Eine Unfallkommission des Bundesheers wird sich den Unfall nun genauer anschauen. Bei der Fußball-WM geht's heute los mit dem Viertelfinale. Frankreich spielt gegen Marokko und ist klarer Favorit. Die Franzosen haben im Turnier bis jetzt 5-mal gewonnen und ein Torverhältnis von 14:2. Anpfiff ist um 22 Uhr.
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6: Heute Abend klingt der Tag sonnig aus und auch die Nacht bleibt meist klar. Die Temperaturen sinken auf rund 13 Grad, in den Wiener Waldbezirken auch etwas tiefer. Aktuell messen wir in Wien 27 Grad. Morgen scheint die Sonne bei nur wenigen Wolken, die Temperaturen erreichen bis zu 30 Grad. Das war das Wetter.
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6: Es ist kurz nach 18 Uhr und aktuell verzeichnen wir einige Verzögerungen. In Wien kommt es auf der Autobahn Südosttangente zwischen Hirschstetten und Knoten Kaisermühlen zu einem Stau aufgrund von Berufsverkehr. Rechnen Sie mit längeren Fahrzeiten in diesem Bereich. Wir wünschen eine sichere Fahrt.
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9: Ein herzliches Servus zu meiner Sendung So klingt's bei uns in Wien. Schön, dass Sie wieder dabei sind. Ja, die ganze Welt regiert momentan der Fußball, so ist das auch bei mir zu Hause, wenn man mit 3 Männern zusammen wohnt. Und das habe ich heute zum Motto meiner Sendung gemacht. Und wir beginnen dazu ganz klassisch im Austropop mit Reinhard Fendrich und Es lebe der Sport.

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0: Ja, das war Ernst Drack, Fritz Niedetzky und Peppi Kotzi mit das Rapid-Lied, das ich jetzt meinen drei Männern gewidmet habe. Wobei ich dazu sagen muss, sie sind aktive Fußballer. Also nicht nur welche, die vom Fernseher sitzen und ausstallieren. Und jetzt kommt dazu noch die drei Lauser, wo ich eine Aufnahme auf einer Schallplatte gefunden habe mit das Fußballspiel.
1: Dankeschön, meine sehr verehrten Herren. Liebenau, Liebenau ist gleichbedeutend mit Bundesliga. Wir haben jetzt auch Bundesliga, nicht so wie in Deutschland. Einmal, ich glaube, wir können genauso gut Fußball spielen wie die Deutschen. In der Zwischenzeit hat sich das als Aberglaube herausgestellt. Aber egal, wir haben auch Bundesliga, wir haben eine Mannschaft drinnen, Sturm. Und wir haben uns überlegt, wie wird ein Spiel Sturm gegen Rapid durch unsere Brille aussehen. Schaut alles ein bisschen anders aus durch unsere Brille. Und wenn Sie wollen, können Sie noch das Match jetzt ausschauen.

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1: Setzt euch wieder vor!
0: Dann schlägst mir nicht auf die Hände. Na, wenn die heut keinen Schrafen kriegen,
2: die Peppe nehmen sie nachher.
0: Schau, Pepperl, da kommen schon die unsrigen daher. Jetzt wird die Bundeshymne gespielt, die kommen wir alle bei noch nicht. Noch 17 Ländermatch ist möglich, dass dann geht. Der Herr Schiedsrichter, der pfeift das Spiel jetzt an. Und der

0: Leute hat was zusammen. Jetzt hat sie am hingesetzt auf der Erde, die Staffel hat man's gehört. Und die Hosen ist am zerrissen und gerade dort, wo sie am stört. Der hat eine Geschwindigkeit halt drauf, so wie ein Dampfwalzen bergauf. Den kann man die Hosen flicken mitten unterm Lauf. Das war doch jetzt ein glattes Fall von uns am Tor. Das ist der Schiedsrichter, der nicht gibt es nicht ganz klar. Das haben sogar unsere Herren Augen gesehen. Der Schiedsrichter ist krank, der soll sie niederlegen. Endlich gibt er einen Freistoß, war schon Zeit. Und der Weltmeister macht sich dazu bereit. Ho, rum! Er schießt den Nell, es ist zu dumm. Und schießt den Wirstelmann mit um. Und die Debreziner fliegen wie die Raketten um und um. Und einer Frau mit Dekolleté saust eine von der Hä. Sie glaubt ihr Nachbar war so ein Schmied, der gleich eine. Gehen wir weiter, ein Eicherball muss her zum Spülen. Der erste Ball, der steckt im Würstelmann noch drin. Der neiche Ball ist da, der Tormann schießt den Maus. Den Würstelmann, den ziehst du bis aufs Nimmerdaus. Der Gescherde kriegt den Ball und rennt gleich wie ein Blitz. Mitsamt den Tormann und den Ball saust er durchs Netz. Mitten ein in die Leute zum Bremsen, wo der gar keine Zeit. Links den Tormann, rechts den Ball und um den Hals ein Unterkleid. Am linken Ohr hängt ihm ein Schirm, ein Butterbrot mit ihm am Hirn. So war die Frau ohne Unterkleid, die hat er freit und sie schreit. Bravo, gescheh, der Hauptsache, Buna, haben wir's heut.
1: Ja, und das wäre so eine Radiosendung ohne Horst Gmähler. Und den hören wir jetzt mit Mama, bring ein Bier, sonst kriegst du die gelbe Karten.

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0: Ein glühender Fan und begeisterter Anhänger des Fußballvereins Wiener Austria war Gerhard Heger. Und den haben wir jetzt gerade gehört mit Altes Wiener Praterstadion. Ein Lied, das er gemeinsam mit Rudi Luksch geschrieben hat. So wie auch das nächste vom Rudi Luksch ist, der alte Kicker. Und das hören wir von ihm selbst.
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Man müsste jedes Match, haben wir jetzt gehört, vom Europa-Charlie, begleitet vom Vienna-Trio. Ja, und wenn wir schon beim Charlie sind, hören wir jetzt Charlie Meyerhofer. Und er singt uns, ein Fußballer ist auch ein Mensch. Naja, auf jeden Fall ein spezieller.

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Das waren die Werner Spotzen mit Ich bin ein Leistungssportler. Ja, und wenn wir schon beim Bauch sind, dann passt er perfekt dazu, das erste Bier nach dem Sieg. Und das hören wir noch einmal von Horst Gmehler, der das Lied auch selbst geschrieben hat.

Ja, das war Karl Mitzig, auch bekannt als der Europa-Charlie, der das Lied gemeinsam mit Viktor Buzluzny geschrieben hat, der Sieger. Ja, im besten Fall geht man aus dem Match als Sieger hervor. Im schlimmsten Fall, ja, einer hat immer das Bummerl. Und das hören wir jetzt von die drei Spitzbuben.

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3: Mit Hannes Haab. Ordentlich Kritik am Doppelbudget der Regierung hat es auch heute von der Opposition im Nationalrat gegeben. Frauenministerin Holzleitner feiert da das deutlich höhere Budget für ihr Ressort. Grüne und FPÖ sind sich bei der Kritik aber bei Einsparungen bei Geringverdienern oder älteren Arbeitnehmern einig gewesen. Geringverdiener müssen künftig wieder Arbeitslosenversicherungsbeiträge zahlen. Das treffe vor allem zu fast drei Viertel Frauen im Land, kritisiert etwa die grüne Frauensprecherin Mary Disowski.
4: Die Bundesregierung spart damit im Vollausbau 350 Millionen Euro. 350 Millionen Euro. Und gleichzeitig feiern sie sich für einen Unterstützungsfonds für Alleinerziehende, der mit 35 Millionen dotiert ist. Also 350 nehmen, 35 geben, 10 Euro nehmen, 1 Euro geben. Und das ist der große frauenpolitische Erfolg, ernsthaft?
3: Die Regierung verteidigt die Einsparungen mit dem nötigen Sparpaket. Sozialministerin Schumann verweist darauf, dass die Anpassung stufenweise über 6 Jahre passiert. Der Autoführerschein ist jungen Menschen in Österreich nach wie vor extrem wichtig. 93% halten ihn für notwendig, 2/3 haben bereits einen. Gleichzeitig zeigt eine neue Studie des Kuratoriums für Verkehrssicherheit aber auch, dass sich die 16- bis 24-Jährigen riskanter verhalten als der Durchschnitt. Jeder Vierte ist etwa schon betrunken Auto gefahren. Am Land wünschen sich viele junge Menschen aber auch mehr kostenlose Öffis, bessere Verbindungen und mehr Nachtbusse. US-Präsident Donald Trump muss der früheren Journalistin Carol über 4 Millionen Euro Entschädigung wegen sexuellen Missbrauchs und Verleumdung zahlen. Ein Bundesrichter in New York hat die Auszahlung angeordnet, nachdem der oberste Gerichtshof der USA ein Rechtsmittel Trumps gegen das Urteil abgelehnt hat. Die Summe musste Trump davor schon bei Gericht hinterlegen. Die britische Sängerin Bonnie Tyler ist tot. Wie die BBC berichtet, ist sie 75 Jahre alt geworden. Weltberühmt wurde sie durch den Hit Total Eclipse of the Heart. Bonnie Tyler ist zuletzt schwer krank in Portugal in einem Krankenhaus auf der Intensivstation behandelt worden. Bis dahin waren noch Auftritte bis in den Herbst hinein geplant.
2: Kommen wir nun zum Wetter.
5: Der Tag klingt sonnig aus und auch die Nacht bleibt meist klar. Die Temperaturen sinken auf zwischen 18 und 13 Grad, in den Wiener Waldbezirken auch etwas tiefer. Aktuell messen wir in Wien 26 Grad. Morgen scheint die Sonne bei nur wenigen Wolken, die Temperaturen erreichen bis zu 30 Grad. Der Wind weht schwächer mit Böen um die 20 bis 30 Kilometer pro Stunde. Das waren die Wetteraussichten.
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5: Es ist kurz nach 19 Uhr und aktuell verzeichnen wir einige Verzögerungen. In Wien kommt es auf der Autobahn Südosttangente zwischen Hirschstetten und Knoten Kaisermühlen zu einem Stau aufgrund von Berufsverkehr. Planen Sie in diesen Bereichen mehr Zeit ein. Kommen Sie gut an Ihr Ziel.
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1: Mit Hannes Haab. Morgen verabschieden sich auch die Schülerinnen und Schüler in Vorarlberg, Tirol, Salzburg, Kärnten, der Steiermark und Oberösterreich in die wohlverdienten Sommerferien. Wenn minderjährige Kinder ohne Eltern oder mit nur einem Elternteil unterwegs sind, sollten sie eine Reisevollmacht dabei haben, erinnert Yvette Polasek vom ÖAMTC.
2: Wenn das Kind alleine verreist oder mit Oma und Opa, Freunden oder wenn es nur mit einer sorgeberechtigten Person, also nur mit einem Erziehungsberechtigten ins Ausland fährt, auf jeden Fall eine Vollmacht in der jeweiligen Landessprache mitzuführen. Der ÖAMTC hat solche Vorlagen in rund 20 Sprachen auf seiner Homepage, die man sich jederzeit kostenlos herunterladen kann.
1: In Ländern wie Griechenland müssen die Vollmachten übrigens sogar notariell beglaubigt sein. Auch der zweite Tag der Budgetdebatte war von Oppositionskritik im Nationalrat geprägt, ob Wissenschaft, Frauenbildung, Landwirtschaft oder Soziales. Bei sämtlichen Kapiteln sind FPÖ und Grünen heute Punkte eingefallen, die aus ihrer Sicht misslungen sind. Einig war sich die Opposition in ihrer Kritik an den Einsparungen am Arbeitsmarkt bei Geringverdienern und älteren Arbeitnehmern. Die Regierung verteidigt die Einsparungen mit dem nötigen Sparpaket. Sozialministerin Schumann verweist darauf, dass die Anpassung stufenweise über 6 Jahre passiert. Reicht die Pension später im Alter? Das fragen sich viele Österreicherinnen und Österreicher. Laut einer neuen Bank99-Studie sorgen sich 6 von 10 der Befragten um ihre Pension. Bei Frauen sind es sogar fast 70%. Besonders betroffen sind Menschen zwischen 30 und 49 Jahren. Im Schnitt legen die Österreicherinnen und Österreicher 288 Euro im Monat für ihre Altersvorsorge zurück. Sparmeister sind die Vorarlbergerinnen und Vorarlberger mit rund 422 Euro monatlich. Die letzte Hitzewelle hat auch das Bestellverhalten bei Online-Lieferdiensten der Menschen in Österreich geprägt. Sonnencreme, Eiswürfel, Wassermelonen oder Holzkohle sind der Verkaufsschlager gewesen. Die Produkte wurden deutlich häufiger bestellt als bei Normaltemperaturen. Auch Mineralwasser hat sich besser verkauft, Limonaden dagegen schlechter, hat der Lieferdienst Foodora ausgewertet.
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